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1: Damals dachte ich, ich wäre super, super cool. 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Flashdance, der Film.
2: Du musst einfach deine Augen schließen, dann kannst du die Musik sehen.
1: Hauptsache, es ist funky und dann habe ich auch wirklich genau wieder die Bilder im Kopf von damals.
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1: Deo-Werbung als revolutionäre Poesie, wie ein Missverständnis Musikgeschichte schrieb.
2: Es gibt Songtitel, die klingen schon nach Manifest. Generationenaufstand und Jugendrevolte. Smells Like Teen Spirit ist so einer. Dabei ging es nur um billiges Deo.
3: Kurt Cobain war lange vor seinem Durchbruch mit Kathleen Hanna, der Sängerin der Band Bikini Kill, zusammen. Und während einer feuchtfröhlichen Nacht hat sie aus Spaß was in seinem Apartment an die Wand gesprüht.
4: I started writing stuff on the wall and then I wrote Kurt Smells Like Teen Spirit. When they went away to work on their record, he called me and was like, hey, can I use that line?
2: Cobain fand das großartig. Er war mehr als geschmeichelt. Für ihn klang das nach Rebellion, nach Haltung, nach jugendlicher Wut. Also genau nach der Musik seiner Band Nirvana.
3: Und dabei hat er gar nicht gecheckt, dass Teen Spirit einfach der Name eines billigen Mädchendeos war. Der Satz bedeutete also nicht, Kurt riecht nach Revolution, sondern eher, Kurt riecht nach Drogeriemarkt.
2: Weil Kathleen dieses Deo benutzte, trug er den Geruch wohl tatsächlich an sich. Und aus diesem ziemlich banalen Hintergrund entstand dann ausgerechnet einer der wichtigsten Songs der 90er. Der Titel selbst kommt im Song übrigens gar nicht vor.
3: Es gab auf jeden Fall eine Musikwelt vor und eine nach Nirvana. Der Song und das dazugehörige Album Nevermind hat die Grunge-Welle gestartet. Die hat die Musikindustrie quasi im Alleingang revolutioniert. Laute Gitarren, abgerissene Outfits und Songs über Depression, Angst und Perspektivlosigkeit. Was bisher Underground war, wurde zum Mainstream. Alternative war geboren.
2: Aus Deo-Werbung wurde Musikgeschichte. Hier sind Nirvana mit dem Song, der Revolution schrie, aber eigentlich von Deo handelte. Smells Like Teen Spirit.
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1: Desire ist mit Voyage, Voyage. Wir waren da mit Smells Like Teen Spirit. Aber mit Dancing Queen. Ich habe als Kind in den 80ern die Schwarzwaldklinik und die Wicherts von neben angeschaut.
2: Weißt du, wie viele Ärzte Schwestern geheiratet haben?
1: Ein Colt für alle Fälle. Neonfarbene Klamotten. Hab ich in den 90ern ja total geliebt. Und ja, ich muss es gestehen, ich mag's auch heute noch sehr, sehr farbenfroh.
0: Oliver Behrendt auf Radio Mixtape. 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
1: Wie schön, dass ihr bei uns seid. Hier ist Lissy Ischak aus dem Radio Mixtape Moderationsteam nochmal. Und wir haben und wir hatten ja sehr, sehr viele Tickets zu vergeben für wunderbare Live-Konzerte, zum Beispiel OMD oder auch The Boss Hoss, alle live und draußen. Dick Brave habe ich auch verschenkt. Der spielt am 31.08. beim Zeltfestival Ruhr. Und mit den Tickets dafür habe ich bereits Nicole aus Schwerte sehr glücklich gemacht.
2: Oh toll, ich freue mich, danke. Vielen, vielen Dank, Radio Mixtape, super. Ich höre euch so oft ich kann und freue mich. Ja, danke schön.
1: Ab Montag könnt ihr hier im Programm auch weitere Tickets absahnen. 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
1: Dieser Text bleibt auch nach Jahrzehnten ein Rätsel.
2: Es gibt Songtexte, die man sofort versteht und welche, über die man erstmal nachdenken muss. Und dann gibt es A Whiter Shade of Pale. Seit 1967 knobeln Fans, Kritiker und Musiknerds darüber, was dieser Song eigentlich genau erzählen will.
3: Selbst der Texter Keith Reed hat es nicht wirklich einfacher gemacht. Der Song soll sich anfühlen wie ein Dali-Gemälde. Schmelzende Uhren und all das fantastische Zeug, diese schrägen Farben, das wollte er mit Worten erreichen.
4: I'd like the song to feel like a Dali painting looks. Clocks dissolving, you know, the colors that somebody would use in a picture. You try and come up with that in words.
2: Und genau deshalb gibt es bis heute die wildesten Deutungen. Für die einen ist es eine durchzechte Nacht, für die andere das Ende einer Beziehung und für manche sogar das Bild für den Untergang der Titanic.
3: Wir ließen den langweiligen Fandango aus, schlugen stattdessen Rad über die Tanzfläche. Ich fühlte mich irgendwie seekrank, aber die Menge verlangte nach mehr.
2: Und so geschah es, dass später, während der Müller seine Geschichte erzählte, ihr Gesicht, das zuerst nur gespenstisch gewesen war, einen helleren, blassen Ton bekam.
3: Der Song ist damit fast sowas wie musikalische abstrakte Kunst. Jeder hört was anderes, jeder entdeckt andere Bilder und jeder glaubt der Sache ein Stück näher zu sein. Und vielleicht ist genau das Geheimnis des Songs.
2: Das und die berühmte Orgelmelodie des Songs, die klauten Procol Harum übrigens bei Johann Sebastian Bachs eher auf der G-Seite. Aber das ist ein anderes Pop-Secret.

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1: Mit Sabrina Wegner einen schönen guten Morgen. Auf den Autobahnen in NRW könnte es heute voller werden als üblich, denn mehrere Bundesländer haben das Sonntagsfahrverbot für Lastwagen teilweise aufgehoben. Grund ist die Dürre und das damit verbundene Niedrigwasser der Flüsse. Die Regelung gilt ab heute. Betroffen sind die Bundesländer Nordrhein-Westfalen, Niedersachsen, Rheinland-Pfalz und das Saarland. Zoe Tasovali erklärt, was man mit dem Aussetzen des Lkw-Fahrverbots erreichen will.
2: Der Grund ist simpel. Auf den Flüssen fehlt das Wasser. Viele Frachtschiffe können deshalb nur einen Bruchteil ihrer üblichen Ladung mitnehmen oder gar nicht mehr fahren. Was nicht übers Wasser kommt, soll deshalb verstärkt auf

0: Lkw umgeladen werden. Kritik kommt vom BUND. Wenn der Schiffstransport durch hunderte oder tausende Lkw-Fahrten ersetzt werde, belaste das sowohl die Menschen als auch das Klima. Auch die Gewerkschaft Verdi ist dagegen und warnt, die zusätzlichen Fahrten gehen vor allem zulasten der Berufskraftfahrer.
1: Und jetzt weitere Meldungen, kurz und kompakt. Der Weltfußballverband FIFA sieht sich und seinen Präsidenten Infantino gezielten Angriffen ausgesetzt und kündigte an, falschen Berichten energisch entgegenzutreten. Infantino steht nach dem gescheiterten Versuch, Fußballturniere an private Investoren zu verkaufen, unter Druck. Vor allem die Europäische Fußballunion UEFA kritisierte die Pläne massiv. Im sächsischen Plauen sind gestern 10.000 Menschen gegen die Bundesregierung auf die Straße gegangen. Sie forderten unter anderem den Rücktritt von Bundeskanzler Merz, Neuwahlen und eine Einführung von Volksentscheiden. Nach Angaben der Polizei verlief die Veranstaltung friedlich. In der zweiten Fußball-Bundesliga ist Absteiger VfL Wolfsburg mit einem Unentschieden in die Saison gestartet. Gegen Kaiserslautern gab es nur ein 0:0. Für den NRW-Club Arminia Bielefeld lief es noch schlechter. Die Mannschaft verlor 1:2 in Karlsruhe. Es gibt gute Nachrichten, die aus dem Regenwald kommen. Denn die Abholzung im brasilianischen Amazonasgebiet ist so niedrig wie seit einem Jahrzehnt nicht mehr. Das belegen Daten des Nationalen Instituts für Weltraumforschung. Demnach wurden in den letzten 12 Monaten rund 2.900 Quadratkilometer abgeholzt. Das sind etwa 36% weniger als im Vorjahreszeitraum. Und der niedrigste Stand seit der genauen Erfassung der Abholzung im Jahr 2016. Brasiliens Präsident Lula hat bei seinem Amtsantritt vor 3,5 Jahren angekündigt, das Amazonasgebiet zu schützen. Das ist für uns alle sehr wichtig, denn die dichte Vegetation des weltweit größten tropischen Regenwaldes nimmt Treibhausgase auf, welche die globale Erwärmung verursachen. Und das waren die Nachrichten mit Sabrina Wegner.
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1: 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Da haben wir aber eine ereignisreiche Woche hinter uns in Sachen Radfahren. Radfahrwoche auch bei Radio Mixtape. Und eure Tipps, was ihr macht gegen Popo-Schmerzen beim Radfahren. Sehr spannend.
2: Bier trinken.
3: Ich halt an. Ab und zu mache ich Pausen. Und ansonsten, ja, ist das halt Pech. Muss man halt da durch. Und ich fahre auch regelmäßig, deshalb stört mich das jetzt auch nicht so oder bin ich abgehärtet?
4: Haben wir leider nicht, unsere Ärsche sind wund.
1: Ach, Goethe hätte es nicht schöner sagen können. Und nächste Woche ist dann bei uns im Programm natürlich auch die Sonnenfinsternis. Am nächsten Mittwoch die erste totale Sonnenfinsternis über dem europäischen Festland seit 1999. Was Vergleichbares kommt dann erst in Jahrzehnten wieder. Das werden wir alle nicht mehr erleben. Schöne Zeit noch und wir hören uns Montag ab 6.
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0: Hallo, ich bin Stefan.
1: Stefan mag, was ihr mögt. 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
0: Wenn ich heute so Songs wie True Faith oder Blue Monday von New Order höre, da bin ich sofort in Gedanken in meiner Stammdisco. Die Disco war nicht so dolle, aber die Musik irgendwie schon. Bundeswehrzeit in Norddeutschland. Ich fuhr, glaube ich, das einzige Bundeswehrgerät mit eingebautem Autoradio. Und aus dem dröhnte dieser Song von Heinz-Rudolf Kunze. Ja, Denver natürlich mit Crystal und mit Alexis, auch super, der Zickenkrieg im Rosenteich.
2: Alexis, Sie haben das Fass endgültig zum Überlaufen gebracht.
0: Das könnten Sie heute eigentlich auch gerne nochmal wiederholen, finde ich. Richtig schöne Erinnerung.
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1: Mit Sabrina Wegner einen schönen guten Morgen. 2 Wochen ist er jetzt her, der islamistische Anschlag am Rande des Berliner CSD. Eine Frau starb, 31 Menschen wurden verletzt. Für heute Nachmittag haben queere Vereine und Organisationen zu einer Solidaritätsdemonstration in Köln aufgerufen. Rund 6.000 Menschen sind angemeldet. Geplant ist auch ein Aufzug durch die Kölner Innenstadt. Frank Waltel ist für uns in Köln. Frank, was wollen die Organisatoren mit der Demo bewirken?
2: Aus dem Motto des Berliner CSD, Haltung ist hot, wird in Köln heute Haltung bleibt hot. Aber Haltung ist jetzt vor allem eins notwendiger denn je, so die Organisatoren. Die Demo sei ein Zeichen gegen jeden Angriff auf die Freiheit dieser Gesellschaft, heißt es. Die Kundgebung ist aber auch ein Hilferuf, die Aufforderung an Politik und Gesellschaft, queeres Leben in Deutschland besser zu schützen. Die Kölner Polizei versichert, man sei sich der Ereignisse in Berlin bewusst, werde entsprechend sensibel reagieren und sei auf alles vorbereitet.
1: Dank dir, Frank. Und jetzt weitere Meldungen in der Zusammenfassung. In NRW, Rheinland-Pfalz, Niedersachsen und im Saarland dürfen auch heute am Sonntag Lastwagen fahren. Die Fahrverbote wurden gelockert wegen des Niedrigwassers in Flüssen wie dem Rhein. Viele Frachtschiffe können kaum noch Ladung transportieren. Die Güter sollen jetzt vorübergehend vom Wasser auf die Straße verlagert werden. In Kanada kämpfen Einsatzkräfte gegen einen großen Waldbrand. In der Provinz British Columbia, im Westen des Landes, hat die Regierung den Notstand ausgerufen. Mehr als 20.000 Menschen wurden demnach evakuiert. Viele aus der Luft, weil sie vom Feuer eingekesselt waren. Im Norden Italiens ist ein Autofahrer offenbar absichtlich in eine Gruppe von Radfahrern gerast. Nach Angaben der Polizei

0: Polizei soll vorher ein Streit eskaliert sein. Aus Sicht des Autofahrers sollen die Radfahrer zu viel Platz auf der Fahrbahn eingenommen haben. 4 Menschen wurden schwer verletzt. Es ist das erste Wochenende in der zweiten Fußball-Bundesliga, an dem der Ball wieder rollt. Gestern musste der Erstliga-Absteiger VfL Wolfsburg ran. Gegen Kaiserslautern gab es aber nur ein 0:0 Unentschieden. Für den NRW-Club Arminia Bielefeld lief es noch schlechter. Die Mannschaft verlor 1:2 in Karlsruhe. In gut 3 Wochen geht's dann auch in der ersten Liga wieder los. Große Vorfreude gibt es vor allem beim FC Schalke 04. Denn für die Königsblauen heißt es zurück in der ersten Bundesliga. Gestern wurde in Gelsenkirchen rund um die Arena der Schalke-Tag gefeiert, die Saisoneröffnung. Nach Angaben des Vereins kamen mehr als 100.000 Fans. Fußballerisches Highlight war dann noch ein Testspiel gegen den italienischen Erstligisten Atalanta Bergamo. Schalke verlor die Partie mit 0:3. Und das waren die Nachrichten mit Sabrina Wegner.
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1: Mit Sabrina Wegner einen schönen guten Morgen. Es ist Halbzeit bei den Sommerferien in NRW. Viele sind im Urlaub in Spanien, Griechenland, Frankreich oder Italien. Aber nicht überall ist entspannt Urlaub machen angesagt. Hitze und Trockenheit sorgen für massive Waldbrände. Auch am Gardasee in Italien. Mehr als 200 Menschen wurden in Sicherheit gebracht, darunter zahlreiche Urlauber. Claudia Wächter ist für uns in Italien. Claudia, die Lage entspannt sich aber etwas, ne?
2: Das Schlimmste, das scheint vorbei, sagte mir ein Feuerwehrsprecher, aber das Gelände sei schwierig und der Wind ein Risiko. Aufatmen können aber immerhin nun viele Touristen. Die mussten nämlich vorübergehend aus ihren Ferienunterkünften flüchten, weil die

0: immer näher rückten. Auch Löschflugzeuge waren nonstop im Einsatz. Am Gardasee machen im Moment auch gerade viele Deutsche Urlaub. Und auch dort ist es, wie überall hier seit Wochen, heiß und trocken.
1: Claudia, danke dir für die Infos. Was sonst noch wichtig ist, jetzt kurz und kompakt. 2 Wochen nach dem islamistischen Anschlag am Rande des Berliner CSD haben queere Vereine und Organisationen für heute Nachmittag zu einer Solidaritätsdemonstration in Köln aufgerufen. Angemeldet sind rund 6.000 Menschen. Die Demo sei ein Zeichen gegen jeden Angriff auf die Freiheit dieser Gesellschaft, heißt es von den Organisatoren. Am Flughafen im australischen Sydney sind am Morgen 2 Passagiermaschinen fast zusammengekracht. Die Flugzeuge mussten nach Behördenangaben scharf bremsen. Dabei wurde ein Besatzungsmitglied verletzt. Wie es zu dem Zwischenfall kommen konnte, ist noch unklar. In der 2. Fußball-Bundesliga ist Absteiger VfL Wolfsburg mit einem Unentschieden in die Saison gestartet. Gegen Kaiserslautern gab es nur ein 0:0. Für den NRW-Club Arminia Bielefeld lief es noch schlechter. Die Mannschaft verlor 1:2 in Karlsruhe. Ende Juli ist ein Luchs aus einem Wildpark in Haltern am See im Ruhrgebiet ausgebrochen. Jetzt wurde das Tier erschossen. Es soll den Hund eines Spaziergängers angegriffen haben, heißt es von dem Betreiber des Tierparks. Den Luchs lebend einzufangen sei nicht gelungen. Aus Sicherheitsgründen sei dem zuständigen Jäger dann der Abschuss genehmigt worden. Warum der Luchs aus dem Tierpark abhauen konnte, ist weiter unklar. Es wurde nämlich kein Loch im Zaun gefunden. Für Menschen ist der Luchs ungefährlich. Das Tier war zuletzt mehrfach in der Hohen Mark gesichtet worden. Der Naturpark verbindet das Münsterland mit dem Ruhrgebiet. Und das waren die Nachrichten mit Sabrina Wegner.
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1: Deo-Werbung als revolutionäre Poesie, wie ein Missverständnis Musikgeschichte schrieb.
2: Es gibt Songtitel, die klingen schon nach Manifest. Generationenaufstand und Jugendrevolte. Smells Like Teen Spirit ist so einer. Dabei ging es nur um billiges Deo.
3: Kurt Cobain war lange vor seinem Durchbruch mit Kathleen Hanna, der Sängerin der Band Bikini Kill, zusammen. Und während einer feuchtfröhlichen Nacht hat sie aus Spaß was in seinem Apartment an die Wand gesprüht.
4: I started writing stuff on the wall and then I wrote Kurt Smells Like Teen Spirit. When they went away to work on their record, he called me and was like, hey, can I use that line?
2: Cobain fand das großartig. Er war mehr als geschmeichelt. Für ihn klang das nach Rebellion, nach Haltung, nach jugendlicher Wut. Also genau nach der Musik seiner Band Nirvana.
3: Und dabei hat er gar nicht gecheckt, dass Teen Spirit einfach der Name eines billigen Mädchendeos war. Der Satz bedeutete also nicht, Kurt riecht nach Revolution, sondern eher, Kurt riecht nach Drogeriemarkt.
2: Weil Kathleen dieses Deo benutzte, trug er den Geruch wohl tatsächlich an sich. Und aus diesem ziemlich banalen Hintergrund entstand dann ausgerechnet einer der wichtigsten Songs der 90er. Der Titel selbst kommt im Song übrigens gar nicht vor.
3: Es gab auf jeden Fall eine Musikwelt vor und eine nach Nirvana. Der Song und das dazugehörige Album Nevermind hat die Grunge-Welle gestartet. Die hat die Musikindustrie quasi im Alleingang revolutioniert. Laute Gitarren, abgerissene Outfits und Songs über Depression, Angst und Perspektivlosigkeit. Was bisher Underground war, wurde zum Mainstream. Alternative war geboren.
2: Aus Deo-Werbung wurde Musikgeschichte. Hier sind Nirvana mit dem Song, der Revolution schrie, aber eigentlich von Deo handelte. Smells Like Teen Spirit.
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Ginny, komm, come on. Steh auf, bitte. Du wirst ganz nass. Schon spät, komm. Wir müssen weg hier, raus aus dem Wald, verstehst du nicht? Wo ist dein Schuh? Du hast ihn verloren, als ich dir den Weg zeigen musste. Wer hat verloren? Du dich? Ich mich? Oder wir uns?

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Du hast ihn gekauft und ich habe es gesehen. 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Augen sagen mehr als Worte. 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Sie werden dich nicht finden. Niemand!

Newsflash! In den letzten Monaten ist die Zahl der vermissten Personen dramatisch angestiegen. Die jüngste Veröffentlichung der lokalen Polizeibehörde berichtet von einem weiteren tragischen Fall. Es handelt sich um ein 19-jähriges Mädchen, das zuletzt vor 14 Tagen gesehen wurde. Die Polizei schließt die Möglichkeit nicht aus, dass es sich hier um ein Verbrechen handelt.

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0: mit Sabrina Wegner. Einen schönen guten Tag. Wer steckt hinter dem Vorfall mit der Sprengstoffdrohne auf dem Flughafen Leipzig-Halle? Mehrere US-Medien haben Infos zu einer möglichen Verbindung nach Russland. Die Drohne war diese Woche in der Nähe ukrainischer Transportflugzeuge entdeckt und von einem Mitarbeiter zum Absturz gebracht worden. Franziska Spieker ist für uns in Washington. Franziska, welche Beweise gibt es denn, dass wirklich Russland dahinter stecken könnte?
1: Viele Infos sind es nicht, die es in US-Medien aktuell zu dem Vorfall gibt, aber sie weisen in dieselbe Richtung, nach Russland. Das Wall Street Journal berichtet, dass die Drohne mit Sprengstoff wahrscheinlich der russischen Regierung gehört. Die Quelle dafür? US-Beamte, die mit Geheimdienstberichten vertraut sind. Der Sender CNN zitiert einen US-Verteidigungsbeamten in Europa mit einer noch eindeutigeren Aussage. Demnach sind die USA zu dem Schluss gekommen, dass die Drohne einem russischen Geheimdienst gehört.
0: Dank dir für die Infos und jetzt weitere Meldungen in der Zusammenfassung. Der Waldbrand am Gardasee in Italien ist offenbar unter Kontrolle. Das Schlimmste sei vorbei, heißt es von der Feuerwehr. Allerdings sei der Wind ein Risiko. Mehr als 200 Menschen wurden in Sicherheit gebracht, darunter zahlreiche Urlauber. Auf den Osten Chinas steuert ein Taifun zu, der im Laufe des Tages die Küste erreichen soll. Ein Flughafen rund 150 Kilometer von Shanghai entfernt hat schon seit gestern Abend den Betrieb eingestellt. Chinesische Staatsmedien melden, dass mehr als 800 Handelsschiffe im Hafen Schutz vor dem Sturm suchen. Chinas nationale Wetterbehörde hat die höchste Alarmwarnstufe ausgerufen. Der Weltfußballverband FIFA sieht sich und seinen Präsidenten Infantino gezielten Angriffen ausgesetzt und kündigte an, falschen Berichten energisch entgegenzutreten. Infantino steht nach dem gescheiterten Versuch, Fußballturniere an private Investoren zu verkaufen, unter Druck. Vor allem die Europäische Fußballunion UEFA kritisierte die Pläne massiv. Wer in Paris mit einem E-Scooter fährt, muss ab jetzt einen Helm tragen. Auch eine Warnweste oder andere reflektierende Ausrüstung ist Pflicht. Wer sich nicht dran hält, muss nach Angaben der Polizei Strafe zahlen. Ohne Helm wird eine Geldstrafe von 135 Euro fällig, ohne Weste oder Reflektoren 35 Euro. Hintergrund der Helmpflicht sind steigende Unfallzahlen mit E-Scootern. Viele Betroffene würden schwere oder tödliche Kopfverletzungen haben, heißt es. Laut offiziellen Zahlen kamen in Paris im letzten Jahr fast 80 Menschen bei E-Scooter-Unfällen ums Leben. Auch bei uns in Deutschland steigt die Zahl der Unfälle mit E-Scootern von Jahr zu Jahr. Das belegen Statistiken. Und das waren die Nachrichten mit Sabrina Wegner.
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0: Union will das auch so umsetzen. Eine deutliche Mehrheit der Bürger ist aber gegen die Pläne. Das geht aus einer Insa-Umfrage für die Bild am Sonntag hervor. Katrin Müller kennt die Details.
1: Wer besonders lang eingezahlt hat, soll auch früher abschlagsfrei in Rente gehen können, finden mehr als 2/3 der Befragten. Nur ein knappes Viertel ist für die Abschaffung der sogenannten Rente mit 63. Mehr als die Hälfte der Befragten will selbst früher in den Ruhestand. Abschlagsfrei ist das faktisch derzeit erst mit 64,5 Jahren möglich. In der Umfrage sind fast 80% unzufrieden mit der Rentenpolitik der Regierung. Auch dass Minijobs weitgehend abgeschafft werden sollen, halten die meisten für keine gute Idee.
0: Und was sonst noch wichtig ist, jetzt kurz und kompakt. Nach dem Fund einer Drohne mit Sprengstoff auf dem Flughafen Leipzig-Halle berichten US-Medien über eine mögliche Verbindung zu Russland. Zitiert werden US-Beamte, die mit Geheimdienstberichten vertraut sind. Der Flughafen Leipzig-Halle gilt als Umschlagplatz für militärische Hilfslieferungen für die Ukraine. Der Iran stellt harte Bedingungen, um die Straße von Hormus wieder zu öffnen. Unter anderem fordert die Regierung in Teheran Entschädigungen für Kriegsschäden, ein Ende des Krieges, auch gegen die Verbündeten, oder auch die Freigabe eingefrorener Vermögen. Die Blockade der wichtigen Meerenge sorgt seit Monaten für hohe Spritpreise. In NRW, Rheinland-Pfalz, Niedersachsen und im Saarland dürfen auch heute am Sonntag Lastwagen fahren. Die Fahrverbote wurden gelockert wegen des Niedrigwassers in Flüssen wie dem Rhein. Viele Frachtschiffe können kaum noch Ladung transportieren. Die Güter sollen jetzt vorübergehend vom Wasser auf die Straße verlagert werden. Es gibt gute Nachrichten, die aus dem Regenwald kommen. Denn die Abholzung im brasilianischen Amazonasgebiet ist so niedrig wie seit einem Jahrzehnt nicht mehr. Das belegen Daten des Nationalen Instituts für Weltraumforschung. Demnach wurden in den letzten 12 Monaten rund 2.900 Quadratkilometer abgeholzt. Das sind etwa 36% weniger als im Vorjahreszeitraum. Und der niedrigste Stand seit der genauen Erfassung der Abholzung im Jahr 2016. Brasiliens Präsident Lula hatte bei seinem Amtsantritt vor 3,5 Jahren angekündigt, das Amazonasgebiet zu schützen. Und das ist für uns alle sehr, sehr wichtig, denn die dichte Vegetation des weltweit größten tropischen Regenwaldes nimmt Treibhausgase auf, welche die globale Erwärmung verursachen. Und das waren die Nachrichten mit Sabrina Wegner.
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1: Mit Sabrina Wegner einen schönen guten Tag. 2 Wochen ist es jetzt her, der islamistische Anschlag am Rande des Berliner CSD. Eine Frau starb, 31 Menschen wurden verletzt. Für heute Nachmittag, 14 Uhr, haben queere Vereine und Organisationen zu einer Solidaritätsdemonstration in Köln aufgerufen. Rund 6.000 Menschen sind angemeldet. Geplant ist auch ein Aufzug durch die Kölner Innenstadt. Frank Waltel ist für uns in Köln. Frank, was wollen die Organisatoren mit der Demo bewirken?
2: Aus dem Motto des Berliner CSD

0: Reagieren und sei auf alles vorbereitet.
1: Dank dir, Frank. Und jetzt weitere Meldungen in der Zusammenfassung. Eine deutliche Mehrheit der Bürger ist gegen die Abschaffung der Rente mit 63. Das geht aus einer INSA-Umfrage für die Bild am Sonntag hervor. 68% der Bundesbürger lehnen demnach die Pläne der Bundesregierung ab. Nur 24% befürworten sie. In Kanada kämpfen Einsatzkräfte gegen einen großen Waldbrand. In der Provinz British Columbia im Westen des Landes hat die Regierung den Notstand ausgerufen. Mehr als 20.000 Menschen wurden demnach evakuiert. Viele aus der Luft, weil sie vom Feuer eingekesselt waren. In einer Gaststätte in Bielefeld ist in der Nacht eine Party mit etwa 1.000 Gästen eskaliert. Nach Angaben der Polizei gab es Streit untereinander. Das Gelände sei geräumt, 5 Menschen verletzt worden, auch 2 Polizisten. In Costa Rica haben Forscher eine neue nachtaktive Froschart entdeckt. Sie lebt in Kaffeeplantagen. Der grün- und braun gefleckte Frosch wird nicht größer als 4 Zentimeter. Die Experten der Universität von Costa Rica sagen, die als Kaffeefrosch bezeichnete neue Art sucht in den Kaffeeplantagen Schatten, Feuchtigkeit und Nahrung. Sie ernährt sich allerdings nicht von Kaffeekirschen, sondern frisst kleine Insekten. Und das waren die Nachrichten. Mit Sabrina Wegner.
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1: Wie die BBC David Bowie zuerst verbot und dann feierte.
2: David Bowies Space Oddity kam 1969 heraus, also genau in dem Jahr, in dem die Menschheit zum Mond flog. Perfektes Timing. 2, 1, 0.
3: Der Song kam sogar nur 10 Tage vor der Apollo 11 Mondlandung. Und weil das Thema so gut passte, hat die BBC den Titel für ihre Berichterstattung aufgegriffen.
2: Beziehungsweise erstmal taten sie das genaue Gegenteil. Sie verbannten Space Oddity ganz aus dem Programm, denn in dem Song gibt es ein kleines, aber nicht ganz unwichtiges Problem. Die Weltraummission läuft nicht so besonders gut.
3: Major Tom, die Hauptfigur im Lied, treibt am Ende verloren im All. Also vielleicht jetzt nicht gerade die ideale Begleitung für eine Mission, bei der bitte doch hoffentlich alles glatt gehen soll.
2: Für Bowie handelte der Song allerdings auch eher von sich selbst. In Major Tom manifestieren sich die Ängste und Unsicherheiten seiner Kindheit und das Gefühl der Isolierung.
4: This feeling of isolation that I had ever since I was a kid was starting to manifest itself.
3: Mehr Ironie geht ja kaum. Ein Song über einen Astronauten, der im All verloren geht, wird zum Soundtrack einer echten Mondlandung.
2: Zum Glück ging Apollo 11 gut aus und Bowie hatte am Ende keinen Soundtrack für eine Katastrophe geschrieben, sondern für einen historischen Triumph.
3: Hier ist David Bowie mit einem Song, der fast ein bisschen zu gut zur Mondlandung passte. Space Oddity auf Radio Mixtape.
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1: Mit Sabrina Wegner, einen schönen guten Tag. Nach dem Fund der Sprengstoffdrohne am Flughafen Leipzig-Halle will sich Deutschland besser gegen gefährliche Drohnen wappnen. Bundesinnenminister Dobrindt kündigte dafür in der Bild am Sonntag ein neues Forschungszentrum an. Dort sollen neue Technologien zur Drohnensicherheit entwickelt und getestet werden. Zoe Tasovali aus der Nachrichtenredaktion, wie genau sehen die Pläne denn aus?
2: Es soll auch ganz schnell gehen. Schon in etwa 1,5 Wochen will Dobrindt am Testflughafen in Kochstedt in Sachsen-Anhalt starten. Dort können Experten neue Technik unter echten Bedingungen ausprobieren und gemeinsam mit den Sicherheitsbehörden weiterentwickeln. Dobrindt spricht von einem Wettrüsten bei der Drohnentechnik, bei dem Deutschland mithalten müsse. Für ihn geht die Gefahr aber noch weiter. Spionage, Sabotage und Cyberangriffe fremder Mächte seien inzwischen ständige Realität in Deutschland, sagt er.
1: Was sonst noch wichtig ist, jetzt kurz und kompakt. 2 Wochen nach dem islamistischen Anschlag am Rande des Berliner CSD startet in diesen Minuten in Köln eine Solidaritätsdemonstration, organisiert von queeren Vereinen und Organisationen. Angemeldet sind rund 6.000 Menschen. Die Demo sei ein Zeichen gegen jeden

0: Autofahrer gestorben. Nach Angaben der Polizei war der Autofahrer ausgestiegen und hatte dem 56-jährigen Fußgänger mehrfach ins Gesicht geschlagen. Er schlug mit dem Kopf auf den Boden und starb. Der Fahrer flüchtete. Die Polizei sucht ihn. Die Hintergründe der Tat sind unklar. Eine Hochzeit auf Kosten der Regierung. Das gab es jetzt im Norden Nigerias, im Bundesstaat Kano. Da haben 1500 Paare bei einer staatlich organisierten Massenhochzeit geheiratet. Die Zeremonie dauerte 2 Tage. Sie richtete sich an Menschen, die sich eine Hochzeit aus finanziellen Gründen kaum leisten können. Jede Braut erhielt nach Angaben der Regionalregierung eine Mitgift von umgerechnet rund 126 Euro sowie Unterstützung für die Gründung eines Kleinunternehmens. Außerdem gab es für die Paare Haushaltsgegenstände wie Betten, Matratzen und Decken. Es ist schon das 2. Mal, dass in dem Bundesstaat so eine Massenhochzeit organisiert wurde. Und das waren die Nachrichten mit Sabrina Wegner.
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1: 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Radfahrwoche auch bei Radio Mixtape. Und eure Tipps, was ihr macht gegen Popo-Schmerzen beim Radfahren. Sehr spannend.
2: Bier trinken.
3: Ich halt an. Ab und zu mache ich Pausen. Und ansonsten, ja, ist das halt Pech. 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Und ich fahre auch regelmäßig, deshalb stört mich das jetzt auch nicht so oder bin ich abgehärtet?
4: Haben wir leider nicht, unsere Ärsche sind wund.
1: Ach, Goethe hätte es nicht schöner sagen können. Und nächste Woche ist dann bei uns im Programm natürlich auch die Sonnenfinsternis. Am nächsten Mittwoch die erste totale Sonnenfinsternis über dem europäischen Festland seit 1999. Was Vergleichbares kommt dann erst in Jahrzehnten wieder. Das werden wir alle nicht mehr erleben. Schöne Zeit noch und wir hören uns Montag ab 6.
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1: Mit Sabrina Wegner einen schönen guten Tag. Beim Thema Arbeitszeit gibt es Streit zwischen Arbeitgebern und Gewerkschaften. Arbeitgeberpräsident Dulger will den 8-Stunden-Tag abschaffen. Er fordert flexiblere Arbeitszeiten. Der Deutsche Gewerkschaftsbund warnt davor. Wer den 8-Stunden-Tag angreift, spielt mit dem Feuer, heißt es. Im Herbst könnte es einen neuen Gesetzentwurf geben. Wie der aussehen könnte, die Infos hat Katrin Müller.
2: Die Arbeitszeit ist hierzulande auf 8 Stunden pro Tag begrenzt. Die europäische Richtlinie erlaubt dagegen eine wöchentliche Höchstarbeitszeit von 48 Stunden. Auch die Bundesregierung ist für mehr Flexibilität und will weg vom starren 8-Stunden-Tag. Arbeitgeberpräsident Dulger macht Druck und sagt, das Arbeitszeitgesetz, das stamme noch aus der Ära von Telex und Wählscheibe. Der Vizechef des Deutschen Gewerkschaftsbunds Körzel warnt dagegen vor 13-Stunden-Tagen für Arbeitnehmer, wenn am 8-Stunden-Tag gerüttelt wird.
1: Und jetzt weitere Meldungen in der Zusammenfassung. Bundesinnenminister Dobrindt will nach dem Drohnenvorfall am Leipziger Flughafen die Forschung zur Drohnensicherheit in Deutschland ausbauen. Schon übernächste Woche soll es nach Angaben der Bild am Sonntag losgehen. Dobrindt will dann am Testflughafen in Kochstedt in Sachsen-Anhalt mit dem neuen Forschungszentrum starten.

0: absichtlich in eine Gruppe von Radfahrern gerast. Nach Angaben der Polizei soll vorher ein Streit eskaliert sein. Aus Sicht des Autofahrers sollen die Radfahrer zu viel Platz auf der Fahrbahn eingenommen haben. 4 Menschen wurden schwer verletzt. Wer in Paris mit einem E-Scooter fährt, muss ab jetzt einen Helm tragen. Auch eine Warnweste oder andere reflektierende Ausrüstung ist Pflicht. Wer sich nicht dran hält, muss nach Angaben der Polizei Strafe zahlen. Ohne Helm wird eine Geldstrafe von 135 Euro fällig, ohne Weste oder Reflektoren 35 Euro. Hintergrund der Helmpflicht sind steigende Unfallzahlen mit E-Scootern. Viele Betroffene würden schwere oder tödliche Kopfverletzungen haben, heißt es. Laut offiziellen Zahlen kamen in Paris im letzten Jahr fast 80 Menschen bei E-Scooter-Unfällen ums Leben. Auch bei uns in Deutschland steigt die Zahl der Unfälle mit E-Scootern von Jahr zu Jahr, das belegen Statistiken. Und das waren die Nachrichten mit Sabrina Wegner.
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1: Ein Colt für alle Fälle. 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
1: Deo-Werbung als revolutionäre Poesie, wie ein Missverständnis Musikgeschichte schrieb.
2: Es gibt Songtitel, die klingen schon nach Manifest. Generationenaufstand und Jugendrevolte. Smells Like Teen Spirit ist so einer. Dabei ging es nur um billiges Deo.
3: Kurt Cobain war lange vor seinem Durchbruch mit Kathleen Hanna, der Sängerin der Band Bikini Kill, zusammen. Und während einer feuchtfröhlichen Nacht hat sie aus Spaß was in seinem Apartment an die Wand gesprüht.
4: I started writing stuff on the wall and then I wrote Kurt's Smells Like Teen Spirit. When they went away to work on their record, he called me and was like, hey, can I use that line?
2: Cobain fand das großartig. Er war mehr als geschmeichelt. Für ihn klang das nach Rebellion, nach Haltung, nach jugendlicher Wut. Also genau nach der Musik seiner Band Nirvana.
3: Und dabei hat er gar nicht gecheckt, dass Teen Spirit einfach der Name eines billigen Mädchendeos war. Der Satz bedeutete also nicht, Kurt riecht nach Revolution, sondern eher, Kurt riecht nach Drogeriemarkt.
2: Weil Kathleen dieses Deo benutzte, trug er den Geruch wohl tatsächlich an sich. Und aus diesem ziemlich banalen Hintergrund entstand dann ausgerechnet einer der wichtigsten Songs der 90er. Der Titel selbst kommt im Song übrigens gar nicht vor.
3: Es gab auf jeden Fall eine Musikwelt vor und eine nach Nirvana. Der Song und das dazugehörige Album Nevermind hat die Grunge-Welle gestartet. Die hat die Musikindustrie quasi im Alleingang revolutioniert. Laute Gitarren, abgerissene Outfits und Songs über Depression, Angst und Perspektivlosigkeit. Was bisher Underground war, wurde zum Mainstream. Alternative war geboren.
2: Aus Deo-Werbung wurde Musikgeschichte. Hier sind Nirvana mit dem Song, der Revolution schrie, aber eigentlich von Deo handelte. Smells Like Teen Spirit.
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1: Damals dachte ich, ich wäre super, super cool. Wenn ich Fame höre, dann tanze ich direkt, bin sehr happy und freue mich, dass ich diesen Song überhaupt in meinem Leben habe. 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Und da freue ich mich dann doll. Flashdance, der Film.
2: Du musst einfach deine Augen schließen, dann kannst du die Musik sehen.
1: Hauptsache, es ist funky und dann habe ich auch wirklich genau wieder die Bilder im Kopf von damals.
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1: Wie die BBC David Bowie zuerst verbot und dann feierte.
2: David Bowies Space Oddity kam 1969 heraus, also genau in dem Jahr, in dem die Menschheit zum Mond flog. Perfektes Timing. 2, 1, 0.
3: Der Song kam sogar nur 10 Tage vor der Apollo 11 Mondlandung. Und weil das Thema so gut passte, hat die BBC den Titel für ihre Berichterstattung aufgegriffen.
2: Beziehungsweise erstmal taten sie das genaue Gegenteil. Sie verbannten Space Oddity ganz aus dem Programm, denn in dem Song gibt es ein kleines, aber nicht ganz unwichtiges Problem. Die Weltraummission läuft nicht so besonders gut.
3: Major Tom, die Hauptfigur im Lied, treibt am Ende verloren im All. Also vielleicht jetzt nicht gerade die ideale Begleitung für eine Mission, bei der bitte doch hoffentlich alles glatt gehen soll.
2: Für Bowie handelte der Song allerdings auch eher von sich selbst. In Major Tom manifestieren sich die Ängste und Unsicherheiten seiner Kindheit und das Gefühl der Isolierung.
4: This feeling of isolation that I had ever since I was a kid was starting to manifest itself.
3: Mehr Ironie geht ja kaum. Ein Song über einen Astronauten, der im All verloren geht, wird zum Soundtrack einer echten Mondlandung.
2: Zum Glück ging Apollo 11 gut aus und Bowie hatte am Ende keinen Soundtrack für eine Katastrophe geschrieben, sondern für einen historischen Triumph.
3: Hier ist David Bowie mit einem Song, der fast ein bisschen zu gut zur Mondlandung passte. Space Oddity auf Radio Mixtape.
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1: Wenn ich heute so Songs wie True Faith oder Blue Monday von New Order höre, da bin ich sofort in Gedanken in meiner Stammdisco. 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Bundeswehrzeit in Norddeutschland. Ich fuhr, glaube ich, das einzige Bundeswehrgerät mit eingebautem Autoradio. 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
2: Alexis, Sie haben das Fass endgültig zum Überlaufen gebracht.
1: Das könnten Sie heute eigentlich auch gerne nochmal wiederholen, finde ich. Richtig schöne Erinnerungen.
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1: Dieser Text bleibt auch nach Jahrzehnten ein Rätsel.
2: Es gibt Songtexte, die man sofort versteht und welche, über die man erstmal nachdenken muss. Und dann gibt es

0: White, A Shade of Pale. Seit 1967 knobeln Fans, Kritiker und Musiknerds darüber, was dieser Song eigentlich genau erzählen will.
1: Selbst der Texter Keith Reed hat es nicht wirklich einfacher gemacht. Der Song soll sich anfühlen wie ein Dali-Gemälde. Schmelzende Uhren und all das fantastische Zeug, diese schrägen Farben, das wollte er mit Worten erreichen.
2: I'd like the song to feel like a Dali painting looks. Clocks dissolving, you know, the colors that somebody would use in a picture. You try and come up with that in words.
0: Und genau deshalb gibt es bis heute die wildesten Deutungen. Für die einen ist es eine durchzechte Nacht, für die andere das Ende einer Beziehung und für manche sogar das Bild für den Untergang der Titanic.
1: Wir ließen den langweiligen Fandango aus, schlugen stattdessen Rad über die Tanzfläche. Ich fühlte mich irgendwie seekrank, aber die Menge verlangte nach mehr.
0: Und so geschah es, dass später, während der Müller seine Geschichte erzählte, ihr Gesicht, das zuerst nur gespenstisch gewesen war, einen helleren, blassen Ton bekam.
1: Hä? Der Song ist damit fast sowas wie musikalische abstrakte Kunst. Jeder hört was anderes, jeder entdeckt andere Bilder und jeder glaubt der Sache ein Stück näher zu sein. Und vielleicht ist genau das Geheimnis des Songs.
0: Das und die berühmte Orgelmelodie des Songs, die klauten Procol Harum übrigens bei Johann Sebastian Bachs eher auf der G-Seite. Aber das ist ein anderes Pop-Secret. 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
0: Manchmal fahre ich noch an meiner progressiven Disco in Venlo vorbei. Muffige Luft, dunkel, aber die beste Musik ever. Team Grufti, schwarze Klamotten, spitze Stiefel. The Cure oder The Clash oder Anne Clark. Ich habe damals mit meiner Mama immer Denver Clan geguckt, ne? Das war total gesellig.
2: Sie elendes Miststück.
0: Wenn ich New Year's Day von U2 höre, ein großartiger Song, bin ich sofort wieder in einer Neujahrsnacht in einem Wald in den Niederlanden. Das war großartig.
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